0: gleich 14:45.
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0: Gleich 20 nach 3.
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0: 9 Minuten vor 7.
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0: tonight. Gleich 5 vor 8.
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0: 14 Minuten vor 9.
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Eine Fortsetzung zu dem Adventslied von Georg Weisel. 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

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Es ist dein Leib voll Schmerzen, als du gingst in den Tod. Ich danke dir von Herzen für diesen Schlucken Wein. Es ist dein Blut voll Schmerzen, trugst unsere Schuld allein. 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

Ihr könnt mich übrigens gerne am Sonntagnachmittag ab 17 Uhr beim Gottesdienst der Equippers am Martensdamm 6 im Hochhaus im 9. Stock in Kiel treffen. Ich freue mich auf euch.

So, nun geht auch diese Stunde zu Ende. Ich verabschiede mich. Gott segne uns alle. Eure Ulrike. Die Sendeverantwortung für die Sendung Musikalische Botschaften hat Ulrike Lorz. Sie bedankt sich bei allen Zuhörern und Zuhörerinnen für ihre Aufmerksamkeit und wünscht allen noch einen gesegneten Tag. Es wurden Lieder von Tobi Meyer aus der Schweiz gespielt.

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0: 10 vor 11.
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0: gleich 5:30.
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0: 2 vor halb 1.
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1: Never Let Me Down war das von Wise und Tom Gregory. Moin von der Küste an alle da draußen. Hier ist Yannick und ihr hört zwischen Küste und Bundestag hier beim Campus Radio Kiel. Diese Sendung ist neu und deshalb erkläre ich sie einmal ganz kurz. Ich schaue in dieser Sendung alle zwei Wochen mit euch auf Themen aus Politik und Gesellschaft hier im Norden, in Deutschland und manchmal auch darüber hinaus. Und heute bleiben wir in Deutschland und es geht um die Frage, sind die hohen Umfragewerte der AfD eigentlich ein Warnsignal für die Demokratie? Doch zum Kontext. Vielleicht habt ihr Anfang des Monats den ARD-Deutschland-Trend gesehen oder die Meldung der Tagesschau, AfD überholt Union in Sonntagsfrage. Die Kanzlerpartei Union kommt in dieser auf rund 24%, die AfD auf etwa 27%. Damit ist die AfD in dieser Umfrage die stärkste Kraft. Das geschieht nicht zum ersten Mal, aber es passiert etwa ein Jahr nach dem Amtsantritt der aktuellen Bundesregierung. Was ist aus dem Ziel des Kanzlers eigentlich geworden, die AfD zu halbieren? War das zu optimistisch gedacht oder zeigt sich eine Entwicklung, die sich kaum noch aufhalten lässt? Das habe ich Professor Dr. Christian Martin gefragt. Er ist Politikwissenschaftler und Professor für vergleichende Politikwissenschaft hier bei uns an der CAU. Und was er mir dazu so alles erzählt hat und das ganze Gespräch, das hören wir uns dann in der nächsten halben Stunde auf jeden Fall an. Jetzt habe ich aber erstmal wieder einen Song für euch und zwar Drive Safe von Miles Smith. Ich wünsche ganz viel Spaß dabei.

0: Anfassen von Johannes Oerding war das. Hier ist Yannick und ihr hört das Campus Radio Kiel mit Zwischenküste und Bundestag. Und unser Thema ist natürlich weiterhin noch die AfD und die Fragestellung. Ja, sind die Umfragewerte, die hohen Umfragewerte eigentlich eine Gefahr für unsere Demokratie? Die Partei, die liegt ja aktuell in mehreren Umfragen vor der Union und ist somit zeitweise die stärkste politische Kraft innerhalb dieser Umfragen. Diese Entwicklung, die ist nicht völlig neu. Schon seit einigen Monaten zeigen Umfragen einen Aufwärtstrend für die AfD, während andere Parteien eher verlieren oder kaum zulegen. Professor Dr. Martin, mein Gast diese Woche, weist zuerst darauf hin, dass Umfragen zwar ein Stimmungsbild der Bevölkerung abbilden könnten und das sei gut, aber sie sollten im politischen Diskurs nicht überbewertet werden. Und das Problem dabei sei, dass wenn Umfragen überbewertet würden, eher über die Umfragen als über politische Inhalte gesprochen werde. Jetzt stellt sich mir aber die Frage, warum hat die AfD eigentlich so hohe Umfragewerte? Dazu Professor Dr. Martin.
1: Über die Gründe kann man spekulieren. Das hat vor allem mit der Unpopularität der Regierungsparteien zu tun. Viele Menschen äußern sich unzufrieden über die Arbeit der Regierung, äußern sich unzufrieden über den Bundeskanzler. Er hat sehr schlechte Popularitätswerte. Und die Oppositionsparteien profitieren davon. Das ist vor allem die AfD, aber nicht nur. Die AfD sticht besonders heraus, weil wir an diese Partei vielleicht noch nicht wirklich gewöhnt sind. Wir sind in Gesamtdeutschland, in den westdeutschen Bundesländern nicht daran gewöhnt, dass die Partei so stark ist. Das sieht im Osten ganz anders aus. Und das sorgt dann für eine gewisse Aufregung in der politischen Debatte.
0: Damit ließen sich also mehrere Gründe aufführen, warum die AfD so erfolgreich ist. Also es ist einerseits die aktuelle Arbeit in der Bundesregierung, beziehungsweise eher die Unzufriedenheit mit der Bundesregierung. Denn viele, glaube ich, kriegen das alles mit. Es gibt sehr, sehr viel Streit. Und zwar um Wirtschaftsfragen, aber auch um ganz viele andere Themen. Da geht es um Klimaschutz, um IT-Reform, um Digitalisierung, etc. Und all das kriegt man mit und das sorgt für eine ungute Stimmung im Land. Gleichzeitig stellt sich aber auch die Frage, was solche Umfragen eigentlich über die Stimmung in der Bevölkerung aussagen. Und das habe ich eben gerade kurz schon so ein bisschen angeschnitten. Aber darum soll es gleich gehen. Denn jetzt habe ich erstmal Don't Worry von Leonie für euch. Ganz viel Spaß dabei.

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0: Live war das. Und hier ist das Campus Radio Kiel mit Zwischenküste und Bundestag. Und es ging eben um die Frage, warum die AfD eigentlich so hohe Umfragewerte erreicht. Dabei wurde deutlich, dass dafür verschiedene Faktoren eine Rolle spielen können und es nicht eine einfache Erklärung gibt. Dennoch ist die Diskussion nicht zu Ende mit den Ursachen, denn die Frage ist, was diese Umfragewerte eigentlich über die politische Stimmung in unserem Land aussagen. Und was das für das politische System bedeutet. Immerhin liegt die AfD inzwischen nicht nur einmal vorne, sondern hält sich schon seit einiger Zeit auf diesem hohen Niveau in den Umfragen. Auch in einzelnen Bundesländern wie zum Beispiel Sachsen-Anhalt erreicht sie dabei hohe Werte von ungefähr 40%. Was sagen diese Umfragewerte nun über die politische Stimmung im Land aus? Professor Dr. Martin erklärt, dass sich aus Umfragen zunächst ablesen lasse, wie eine möglichst repräsentative Auswahl von Menschen eine Wahlentscheidung treffen würde, wenn am nächsten Sonntag Bundestagswahl wäre. Gleichzeitig weist er darauf hin, dass die Qualität solcher Umfragen stark variieren könne und nicht alle Umfrageinstitute gleich seriös arbeiteten. Zudem gäbe es zunehmend Verfahren, bei denen sich Teilnehmende selbst auswählten, etwa bei Online-Umfragen. In solchen Fällen könne nicht mehr von echter Repräsentativität gesprochen werden. Auch ein bekanntes Problem aus der Praxis greift er dabei auf. So kenne man etwa Online-Abstimmungen oder Newsletter-Umfragen, bei denen sich Nutzer selbst beteiligen könnten. Stimme ich dafür oder stimme ich dagegen? Oder was ist meine Meinung dazu? Diese lieferten zwar Stimmungsbilder, seien aber methodisch nicht belastbar und daher unseriös. Trotz dieser methodischen Einschränkungen bleiben die Umfragewerte der AfD auf einem hohen Niveau.
1: Was sagt das über das politische System der Bundesrepublik? Ja, zunächst, dass wir es mit einer Demokratie zu tun haben und dass es eine lebendige Auseinandersetzung zwischen verschiedenen Politikangeboten gibt. Das ist zunächst gut und dass die Menschen in diesem Land darüber nachdenken, für wen sie sich entscheiden würden. Und auch das ist gut. Darüber hinaus Schlüsse zu ziehen. Wahlen werden am Wahltag entschieden. Dann, wenn die Leute zur Urne gehen oder ihre Briefwahlstimmen ausgezählt werden, sie werden nicht von Umfragen entschieden.
0: Ja, damit wird deutlich, Umfragen können politische Stimmungen sichtbar machen und Hinweise auf Entwicklung geben. Sie ersetzen aber nicht die Wahlentscheidung. Und die Stimmung im Land lässt sich in solchen Umfragen ziemlich gut ablesen. Und im Moment lässt sich da nun mal ablesen, dass die AfD die stärkste Partei werden würde, so wenn am nächsten Sonntag gewählt werden würde. Wie diese Entwicklung weiter einzuordnen sind und welche Rolle die Bundesregierung eigentlich dabei spielt, darüber sprechen wir gleich nach folgenden Songs. Und zwar zuerst habe ich für euch 21 Pilots mit Hometown. Und danach New Religion von Bebel Rexha. Ich wünsche euch ganz viel Spaß dabei. Hier ist das Campus Radio Kiel.

0: Moin zurück von der Küste. Das war ein abruptes Ende. Hier ist Yannick, hier ist das Campus Radio Kiel mit zwischen Küste und Bundestag. Und die Frage, was die aktuellen Umfragewerte eigentlich für uns, für die politische Stimmung hier im Land aussagen und was das eigentlich auch für das politische System bedeutet, das hat uns eben beschäftigt. Dabei ist uns aufgefallen, dass Umfragen vor allem ein Stimmungsbild liefern, ihre Aussagekraft aber auch von politischen und gesellschaftlichen Rahmenbedingungen abhängig ist. Und genau, ein weiterer Aspekt ist aber auch die Frage, vor allen Dingen, welche Rolle eigentlich bei diesen aktuellen Umfragen die politischen Entscheidungen der Bundesregierung spielen. Denn in der politischen Debatte stehen dabei mehrere Themen und Konflikte im Fokus. Ein paar habe ich vorhin auch schon genannt. Immer wieder geht es um wirtschaftliche Fragen wie steigende Lebenserhaltungskosten, Energiepreise sowie die Frage nach politischen Entscheidungen im Umgang auch damit, wie damit auch umgegangen wird. Ja? Also ob hinter verschlossenen Türen gestritten wird oder ob in jeder Zeitung ein Kommentar dazu abgelassen wird. Auch innerhalb der Koalition, habe ich gerade schon gesagt, kommt es regelmäßig zu Diskussionen über konkrete Vorhaben und Reformen.
1: Ja, also die Bundesregierung, das muss man ehrlich sagen, egal welcher politischen Richtung man anhängt, ist wirklich nicht zu beneiden. Keine Bundesregierung wäre in dieser Situation zu beneiden. Es gibt einen Reformbedarf, da sind sich alle einig. Wir haben eine ganze Reihe von strukturellen Problemen. Das fängt mit der demografischen Entwicklung an. Das geht weiter über Themen von Digitalisierung und der KI-Revolution. Und wir bewegen uns in einem veränderten weltpolitischen Umfeld, wo wir auf offene Märkte nicht mehr vertrauen können und auf alte Allianzen, Partner in der Allianz uns nicht mehr verlassen können. Das sind die Rahmenbedingungen und in diesen Rahmenbedingungen kommen exogene Schocks dazu.
0: Ja, die aktuellen politischen Entscheidungen der Bundesregierung wirken also nicht isoliert, sondern stehen unter einer Vielzahl von Belastungen. Dazu gehören langfristig strukturelle Herausforderungen, wie wir gehört haben, der demografische Wandel gehört dazu, dann wirtschaftliche Umbrüche, aber auch kurzfristige Krisen im internationalen Umfeld. Unter anderem der Ukraine-Krieg zählt da rein, aber auch jetzt alles rund um die Straße von Hormuz. Diese Rahmenbedingungen erschweren die Regierungsarbeit und führen dazu, dass politische Entscheidungen stärker unter Beobachtung und vor allen Dingen aber auch in der Kritik stehen. Und es macht es auch etwas einfacher für rechtere Parteien, darauf aufzuspringen und darauf rumzureiten. Das kann wiederum dazu beitragen, wie Regierungspolitik wahrgenommen wird, ob positiv oder negativ, und nimmt damit auch Einfluss auf die politische Stimmung im Land. Ja, und in der nächsten Mod beziehungsweise in der nächsten halben Stunde sprechen wir dann weiter mit Professor Dr. Christian Martin über dieses Thema. Und es soll sich vor allem darum drehen, ist diese Entwicklung eigentlich statisch oder kann man sie aufhalten? Und vor allen Dingen natürlich die Leitfrage, was bedeutet das für unsere Demokratie?

0: Narkotik war das. Und hier ist Yannick vom Campus Radio Kiel mit Zwischen Küste und Bundestag. Und es geht weiter um die Frage, inwiefern die hohen Umfragewerte der AfD ein Warnsignal für die Demokratie sind. Nach dem Blick auf die Rolle der Bundesregierung stellt sich aber jetzt die Frage, wie dauerhaft diese Entwicklung eigentlich ist. Denn viele politischen Entwicklungen im Bereich der Wählerzustimmung verändern sich im Laufe der Zeit wieder deutlich. Ob dann die Grünen oder die SPD wieder Zuwachs bekommt, das ist immer wackelig, beziehungsweise bei allen Parteien einfach wackelig. Bei der AfD wird inzwischen allerdings nicht mehr nur über kurzfristige Ausschläge in einzelnen Umfragen gesprochen, sondern auch darüber, ob sich hier ein stabiler Trend in der politischen Entwicklung zeigt. Einen schnellen Blick nach Europa zeigt das auch, ne? Da gehen alle rechtspopulistischen Parteien mehr ins Hoch. Gut, wir müssen Polen und Ungarn jetzt aus dem Spiel nehmen, aber trotzdem, wenn wir so in die anderen Nachbarländer gucken, Frankreich, Österreich, alle rechts da steigen an, die Zahlen bei den rechtsradikalen Parteien. Die Frage ist also, handelt es sich eher um einen kurzfristigen Ausschlag hier bei uns im Land mit der AfD oder zeichnet sich inzwischen ein langfristiger Trend ab? Hierzu nochmal Professor Dr. Martin.
1: Also wir wissen aus anderen Demokratien, dass rechtspopulistische Parteien immer mal wieder Konjunktur haben, dass sie aber dann auch wieder abgewählt werden können. Wir haben das in Ungarn gesehen, wir haben das in Polen gesehen. Das war jeweils schwierig, hat vor allem in Ungarn sehr lange gedauert, weil diese Parteien, wenn sie einmal an der Macht sind, dazu neigen, das institutionelle Gefüge so zu verändern, dass es schwieriger wird, sie abzuwählen. Also Unterwanderung von Justiz, eine allumfassende Politisierung von Korruption, ganz zu schweigen. Insofern, das wäre jetzt ein Indikator, wo es um die tatsächliche Zustimmung der Wählerinnen und Wähler geht, wie sie sich an der Urne äußert. Bei den Umfragen ist die Sache noch volatiler. Ich kann mir gut vorstellen, wenn das Wachstum anspringen würde, wenn es eine Perspektive gäbe, wenn sich die Stimmung im Land bessert, dass die Sache dann auch schnell wieder anders aussehen würde.
0: Na, das sind doch positive Aussichten. Also die Entwicklung bei den Umfragewerten ist nicht festgeschrieben. Sie kann sich im Zeitverlauf verändern und unter veränderten politischen und gesellschaftlichen Bedingungen auch wieder in eine andere Richtung laufen. Aber, wie Professor Dr. Martin gesagt hat, es kann schwer werden, diese Umfragewerte zu verändern, ne? Weil rechtspopulistische Parteien immer dazu neigen, den Staat bzw. das System so umzubauen, dass man eigentlich nicht mehr abgewählt werden kann. Beispiel, wir blicken in die USA zu Donald Trump, wo das gerade ja sehr prominent passiert. Umfragewerte bilden also immer nur eine Momentaufnahme ab, die von vielen unterschiedlichen Faktoren beeinflusst wird und sich dementsprechend auch kurzfristig verschieben kann. Und die Wahl wird eben nicht mit einer Umfrage entschieden, sondern an der Wahlurne. Ja, als nächstes geht's hier bei uns bei Zwischen Küste und Bundestag weiter, eben mit der Frage, ob die hohen Umfragewerte der AfD ein Warnsignal für unsere Demokratie darstellen. Auch dazu habe ich Professor Dr. Martin befragt und was er uns sagt, das hören wir gleich nach Stay If You Wanna Dance von Miles Smith.
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0: Willkommen zurück. Hier ist Yannick vom Campus Radio Kiel mit zwischen Küste und Bundestag. Und es geht weiterhin um die Frage, ob die hohen Umfragewerte der AfD ein Warnsignal für unsere Demokratie darstellen. Dabei spielt auch die politische Einordnung dieser Partei eine Rolle. Der Verfassungsschutz beobachtet die AfD auf verschiedenen Ebenen und ordnet Teile der Partei als rechtsextremistisch ein. In der politischen Debatte wird deshalb auch diskutiert, welche Bedeutung hohe Zustimmungswerte für das demokratische System das eben bedeutet, beziehungsweise was ja man da an Bedeutung zumessen kann.
1: Nun, wenn eine Partei wie die AfD tatsächlich 25% der Stimmen bundesweit bekommen sollte, oder vielleicht sogar mehr, dann ist das natürlich ein Warnsignal, weil diese Partei eben in Teilen gesichert rechtsextremistisch ist, weil sie Vorstellungen hat, die mit der liberalen Demokratie des Grundgesetzes schwer zu vereinbaren sind. Bundesweit würde ich mir trotzdem keine allzu großen Sorgen machen, weil ich davon ausgehen würde, dass sich die anderen Parteien zusammenraufen, dass man eine Lösung finden würde, wie die AfD von der Macht ferngehalten werden kann. Das sieht für einzelne ostdeutsche Bundesländer anders aus. Ich bin sehr gespannt auf Sachsen-Anhalt, wobei ich mir auch da vorstellen könnte, dass sich vor der Wahl dann Dinge noch ändern oder bei der Wahl, dass die AfD also in den Umfragen besser dasteht, als sie nachher dann auch gewählt wird.
0: Ob die hohen Umfragewerte der AfD als Warnsignal für die Demokratie zu verstehen sind, hängt also vor allem davon ab, wie sich diese Zustimmung in tatsächliche Wahlergebnisse und vor allen Dingen dann auch politische Machtverhältnisse übersetzt. Gleichzeitig zeigt die Einschätzung, dass das politische System in Deutschland grundsätzlich über Mechanismen verfügt, um auf solche Entwicklungen im Rahmen der Demokratie zu reagieren. Ein Messer zum Beispiel, ich nenne es jetzt mal Messer oder man kann es auch Schwert der Demokratie nennen, ist das sogenannte Parteiverbotsverfahren. Darüber darf allerdings nur das Bundesverfassungsgericht entscheiden und auch nur eins unserer Gremien, also Bundestag, Bundesrat oder der Bundeskanzler oder die Bundeskanzlerin dürfen überhaupt dort eine solche Klage einreichen, die eben dafür sorgt, dass ein Parteiverbot geprüft wird. Und gleich schauen wir noch drauf, ob man diese Entwicklung überhaupt aufhalten kann oder ja positiv beeinflussen kann. Das gibt's gleich. Bleibt gerne dran. Und jetzt habe ich für euch Played Alive, The Bongo Song. Ganz, ganz viel Spaß dabei.
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0: 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Und es geht weiterhin um die Frage, ob die steigenden Umfragewerte der AfD politisch überhaupt aufzuhalten sind. Und Professor Dr. Christian Martin beschreibt einen zentralen Aspekt. Viele Menschen seien mit ihrer persönlichen Lebenssituation durchaus zufrieden, bewerten die allgemeine gesellschaftliche Lage aber deutlich kritischer. So entstehe eine Spannung zwischen individueller Wahrnehmung und dem Blick auf die gesellschaftliche Gesamtsituation.
1: Ein Fehler, der in der Vergangenheit sicher gemacht wurde, insbesondere aber nicht nur im vergangenen Bundestagswahlkampf, ist die Betonung von Themen, die AfD stark besetzt, insbesondere Migration. Ich finde es unverständlich, dass die Unionsparteien so aufgesprungen sind auf die Erzählung von Migration als etwas, das man beschränken und am Ende bekämpfen muss. Die Unionsparteien hatten einen deutlichen Vorsprung bei der Zuschreibung von Wirtschaftskompetenz. Die wirtschaftliche Entwicklung war neben Migration das wichtigste Thema, war gleich auf in Befragungen. Also das, was die Menschen gesagt haben, das halten wir für wichtig. Warum man in einer solchen Situation die eigene Wirtschaftskompetenz nicht in den Vordergrund stellt und Migration allenfalls als etwas behandelt, was gesteuert, aber wirtschaftlich produktiv genutzt werden muss. Das verstehe ich nicht, weil mit dem Wahlkampf, den die Union geführt hat, das Thema stark gemacht wurde, bei dem die AfD besonders punkten kann. Und da möchte ich auch die politikwissenschaftliche Forschung ins Feld führen. Wir sagen das seit langem. Das ist überhaupt kein Geheimnis. Es scheint nur so, dass uns in den Parteizentralen nicht wirklich zugehört wird. Die Besetzung eines Themas der Extremen durch eine Partei der Mitte stärkt nicht die Partei der Mitte, sondern es stärkt weiter die Extreme. Das ist sicher ein Fehler und das ist, das kann man sagen, nicht die Art und Weise, wie man die AfD wieder klein bekommt.
0: Aus Sicht der Forschung kann auch also eine falsche Schwerpunktsetzung dazu beitragen, dass sich bestimmte politische Kräfte weiter verstärken. Generell ist das Ganze aber aufzuhalten, wenn man sich eben daran hält, dass man seine Kernkompetenzen, ja, ich sag mal, politisch besetzt. Politische Dynamiken sind kein Automatismus. Sie entstehen also im Zusammenspiel verschiedener Akteure und können sich unter anderem politischen Entscheidungen und Prioritäten auch wieder verändern, wenn man zum Beispiel andere Themen setzt, wie auf die CDU auf Wirtschaft oder die Grünen zum Beispiel auf Klimaschutz. Man kann also die Entwicklung der AfD aufhalten. Und gleich blicken wir nochmal auf die volle Stunde zurück. Und ja, ich muss leider auch schon Tschüss sagen. Aber das alles gleich. Jetzt erstmal Mark Forster mit Bist du okay?

Leute, die Zeit, die rennt. Und ich muss mich jetzt schon verabschieden, aber noch einen schnellen Blick auf unsere Sendung hier. Die hohen Umfragewerte der AfD lassen sich nicht auf einzelne Gründe zurückführen. Umfragen können Entwicklungen sichtbar machen, ob rauf, ob runter. Ja, das ist dort alles ziemlich deutlich zu sehen. Es erklärt aber nicht automatisch die Ursache oder auch die Dauerhaftigkeit. Welche Richtung sich daraus langfristig entwickelt, das bleibt eben offen und ist von vielen Faktoren abhängig. Und das beobachten wir alles dann in der nächsten Zeit. Das war zwischen Küste und Bundestag beim Campus Radio Kiel. Schaltet hier auch nachher von um 16 Uhr wieder ein zu Hart.

0: Mitteil. Ich bin Yannick, wir hören uns in 2 Wochen wieder und damit tschüss von der Küste.
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Nils, das war Party Time und Das 50 Chart Show hier in der Radiosendung Nils. Verantwortlich für diese gehörte Sendung ist Nils Lauser Lübeck und wir wünschen einen guten Start in die nächste Woche. Bis nächste Woche, wenn es wieder heißt, Nils ist on air. Verantwortlich für die gehörte Sendung ist Nils Lauser Lübeck. Oh.

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2: Was geht ab, CU? Mein Name ist Momme und ich darf euch herzlichst zu einer neuen Ausstrahlung von Hardmetal begrüßen. In dieser Sendung soll es um einmal ein Outing gehen, wieder Bring Me the Horizon. Ich habe das Gefühl, Bring Me the Horizon kommt irgendwie jede Woche einmal wieder zurück. Sie melden sich einmal, Hallöchen, guten Tag, und sind dann auch schon wieder da. Was soll das hier alles? Naja, Bring Me the Horizon, Outing. Und dann reden wir noch ein bisschen über Coverbands, würde ich sagen. Beziehungsweise inwiefern Covers den Metal beeinflusst haben, beziehungsweise immer noch beeinflussen. Und alles andere sehen wir dann weiter. Aber wie soll es denn auch anders sein? Zuerst gibt es für euch noch eine kleine Aufwärmung. Viel Spaß!

Freunde, willkommen zurück zu Hartmetall mit eurem wundervollen Moderator Momme. Yippie! Ja, ich habe schon angekündigt, Bring Me the Horizon wird schon wieder Thema. Ich habe echt das Gefühl, die kommen jede Woche einfach an und sagen so, Hallöchen, wir hätten gerne noch einen Platz bei Hartmetall. Ich weiß auch nicht, was los ist. Ich suche mir das nicht aus. Die ganzen Skripte in meinem Hintergrund feuern mich schon die ganze Zeit an, von wegen so, mach doch jetzt mal Hartmetall, los! Nicht wahr? Was meinte ich, bin shit sweet, Alter? Wie auch immer. Bring Me the Horizon war bei Nick Nocturnal im Podcast. Ist erstmal nichts Ungewöhnliches, da sind relativ viele Metal-Künstler im Podcast und grundsätzlich, ja, ist es halt Nick Nocturnal. Man muss sich entscheiden, mag man den nicht. Ich muss aber fairerweise sagen, das Interview war verdammt gut. Man hat genug Informationen von Bring Me the Horizon bekommen. Sei es entweder über, ich sag mal, deren Karriere, über das Mysterium, ob Oliver Sykes mal irgendwie seine Stimme gecrashed hat. Es gab eine Zeit, wo er Probleme hatte zu schreien oder zu singen. Das war halt wirklich während There's a Hell und Sympaternal. Das hat er jetzt so bestätigt. Aber grundsätzlich hat er nie wirklich seine Stimme verloren oder, ja, irgendwas anderes Blödes da gemacht. Es war halt seine K-Sucht, nenne ich es jetzt einfach mal aus umweltfreundlichen Gründen. Aber das Detail, womit ich hier ankommen möchte, womit ich über euch reden möchte, ist Folgendes. Und zwar hat Oliver Sykes gedroppt, dass dieses Jahr ein Album angekündigt wäre. Beziehungsweise, dass jetzt eigentlich ein Album rauskommen würde, es aber wegen Count Your Blessing verschieben wird. Verschoben wird. Also, wir hätten theoretisch ein komplett neues Album scheinbar bekommen können. Aber ja, das Remake kam halt so gut an. Beziehungsweise die Ankündigung vom Remake. Doch haben wir das Remake nicht. Dass wir tatsächlich erstmal noch ein bisschen länger auf ein wirklich neues Album warten dürfen. Und ich meine, ja, Bring Me the Horizons letztes Album ist jetzt auch nicht so lang her. Also, wie lange ist das her? Wenn wir 2 Jahre! Wo zur Hölle ist die Zeit? Was zur Hölle ist hier los? Naja, wie auch immer. Aber 2 Jahre sind im Metal-Universum nichts. Also, man wartet auch gerne mal eher 3 oder 4 Jahre auf ein neues Album. Oder vielleicht sogar noch viel länger. Also, so viel ist das nicht. Deswegen, jetzt schon ein neues Album wäre krass. Und vor allem, wenn Olli das schon so ankündigt, dann scheint es ja auch relativ sicher zu sein, dass wir da irgendwas bekommen, zumindest nächsten Jahr. Einige denken sich erstmal, okay, vielleicht ist es einfach nur eine Deluxe-Version des vorherigen Albums, also Posthuman Next Gen, mit halt vielleicht 2, 3 neuen Songs, aber das war es jetzt auch. Andere glauben halt wiederum, hey, wenn der sagt, neues Album, dann meint er vermutlich auch ein neues Album. Ich bin auf jeden Fall gespannt, was wir da vielleicht nächstes Jahr schon erwarten dürfen. Leute, schreibt mir gerne über Instagram, was ihr denn davon denkt. Seid ihr gehypt auf ein neues Bring the Horizon Material? Denkt ihr, es wird ein neues Album oder nur Deluxe Material? Ich bin gespannt. Wir machen weiter mit Bring the Horizon Sleepwalking.

Freunde, ihr seid immer noch bei Hartmetall und ihr habt immer noch den besten Moderator der Welt. Momme! Yippie! Applaus! Juhu! Okay, genug des Cringes. Wir haben in der Metal-Szene ein Outing. Und zwar Caleb Shomo outet sich per Instagram nach, ich sag mal, sehr vielen Vermutungen nach dem letzten Song, dass eventuell seine Sexualität wohl nicht ganz so straight sein könnte. Und ja, das bestätigt er. Er sagt von sich selbst aus, hey, ich bin ein stolzer, naja, Schwuler. Und ich denke mir halt, cool. Super. Du bist schwul. Wunderbar. Was erwartet ihr da jetzt? Soll ich da irgendwie sagen, ja, nee, scheiße. Ist cool für ihn. Naja, unter anderem beschreibt er auch Probleme mit Alkohol und Selbstfindung. Und dass da halt, ich sag mal, die Zeit für ihn die letzten Jahre auf jeden Fall gut schwer war. Was mir auf jeden Fall leid für ihn tut. Aber ja, ich sag mal, es sollte ja nichts irgendwie auszusetzen geben an Caleb Shomo und dass er jetzt gay ist oder so, ne? Es gibt ja keine Kritik oder irgendwas. Da wird sicherlich nichts ausgebuddelt, ne? Wie ist das? Was? Warte mal, was? Okay, ich habe hier gerade eine Meldung bekommen. Scheinbar hat man doch Kritikpunkte gefunden. Und zwar haben sich Fans gefragt, ey, warte mal, ist Caleb Shomo nicht seit 14 Jahren verheiratet mit einer Frau? Ja, als Schwuler steht man ja nicht so wirklich auf das weibliche Geschlecht. Und daher könnte man sich ja jetzt natürlich fragen, ey, sag mal, warum bist du mit einer Frau verheiratet, wenn du schwul bist? Und das ist jetzt an sich erstmal eine okaye Frage, ja? Nicht weit gedachte Frage, aber okay. Ich würde nicht so weit gehen und sagen, okay, ihr seid jetzt alle homophob, weil ihr euch diese Frage stellt. Das ist Schwachsinn. Ich würde aber sagen, erstens, wir haben quasi keine Details über deren Beziehungsleben, über was bei denen abgeht. Wir wissen, dass es Identitätskrisen gab. Wir wissen, dass es auch teilweise Alkoholprobleme gab bei Caleb Shomo. Eben auch wegen den Identitätskrisen. Und hier kann es auch halt einfach gut sein, dass eben wegen diesen Identitätskrisen, den inneren Depressionen, mit denen Caleb Shomo sich schon seit seiner Zeit bei Attack on Tech rumschlagen muss, dass er da einfach, wie gesagt, nicht sich mit sich beschäftigen konnte und halt, ja, ich sag mal, seine eigene Sexualität wirklich erforschen konnte. Auch kam er relativ früh schon in die Heirat, weshalb, ja, man schon davon ausgehen kann, dass er halt einfach auch wirklich es erst später wirklich innerlich entdeckt hat, beziehungsweise sich wirklich sicher war. Und dann trägst du es halt nochmal ein bisschen länger mit dir rum und es gibt schon, ich sag mal, Möglichkeiten, warum das so zustande gekommen ist. Es wäre bei weitem auch nicht der erste Schwule, der, ich sag mal, in einer Hetero-Beziehung gefunden wird oder in einer Hetero-Heirat sogar, einfach weil man erst zu spät sich seine eigene Sexualität eingesteht. Und ich würde auf keinsten Fall jetzt mit irgendeinem Finger jetzt auf Caleb Shomo zeigen und einfach sagen, hey, was tust du denn deiner Frau an? Die Frau hat sich übrigens auch mit einem Statement auf Instagram gemeldet. Könnt ihr jetzt nicht mehr sehen, weil das ist privat. Danke dafür. Aber im Endeffekt sagt sie auch, es ist für sie schwer. Die Heirat ist jetzt auch quasi beendet. Das ist vorbei. Schöne Ehe. Und sie sagt auch, es fällt ihr schwer, weil, ja, sie verliert halt jetzt sehr, sehr viel. Aber gleichzeitig wünscht sie trotzdem noch Caleb Shomo alles Beste. Und ja, ich würde fast sagen, damit könnte man das Thema eigentlich abschließen, oder? Wie ist das nochmal? Warte, was? Ach so. Ach, es gibt... Die Frau ist noch irgendwie schuld. Ja, Mensch. Natürlich muss auch nochmal kurz die Frau schuld sein. Nämlich, ja, gibt's die Kritik von Caleb Shomos Frau,
dass sie ja mit 25 schon teilweise in Kontakt getreten ist mit Caleb Schomo, welcher währenddessen 17 war. Und ja, das kann man definitiv weird finden. Ich meine, der eine ist irgendwie, keine Ahnung, der macht doch Schule oder so. Und die andere ist schon fast mitten im Arbeitsleben. Beziehungsweise in Caleb Schomos Fall, der eine ist bei Attack on Tech und die andere ist im Arbeitsleben. Ich weiß nicht, inwiefern das was besser macht, aber es ist auf jeden Fall weird und ja, da kann man auf jeden Fall auch kritisch schauen. Allerdings frage ich mich auch hier, inwieweit dürfen bzw. können wir da überhaupt was sagen? Ich meine, die Ehe ist vorbei. Die eine hat sich schon quasi aus dem Internet verabschiedet. Die Details kennen wir nicht. Wir wissen nicht, wann es wirklich zur Beziehung gekommen ist, wann es quasi, ja auch, also zur Heirat wissen wir, wann es gekommen ist. Da war Caleb 19. Und ansonsten, ja, fehlen uns teilweise Details. Zum anderen aber auch haben wir quasi kein Stimmrecht da. Es ist quasi ein Feuer, was wir aufmachen können, was aber zu nichts führt, außer dass man sich jetzt gegenseitig nochmal ein bisschen mehr mit Schlamm bewirft. Und da will ich einfach mal an euch auch appellieren, wollt ihr wirklich, dass jetzt aus einem Outing so eine riesen Schlammschlacht wird, bei dem der eine jetzt schuld ist, weil er sich zu spät geoutet hat und die andere, weil sie zu früh mit jemandem in Beziehung war? Ich glaube, das wird zu nichts führen und ja, es wird zu nichts führen. Ich glaube, das passt als Statement. Aber natürlich dürft ihr auch gerne nochmal per Instagram eure eigene Meinung schildern und vielleicht auch mir sagen, dass ich ein Vollidiot bin und mich doch gefälligst auf die eine Seite oder die andere Seite schlagen sollte. Wie auch immer, gehen wir mal zu Caleb Schomos Band Beartooth. Viel Spaß! 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

Freunde, willkommen zurück zu Hartmetall und eurem wundervollen, absolut perfekten Moderator Momme. Ich habe schon angekündigt, wir reden jetzt über Covers. In den meisten Genres, vor allem Pop-Genre, wenn man da Cover hört, dann will man sich verstecken. Dann denkt man an furchtbare Covers, furchtbare Bands, die einfach nur alte Songs nehmen, die quasi nochmal schlechter machen, ihre Stimme drauf klatschen und dann sagen, hey, guck mal, ich feiere auch diesen alten Song, jetzt habe ich ihn sogar nochmal gecovert. Wollt ihr den Song nicht auch nochmal von mir hören? Das ist überhaupt nicht schnell und einfaches Geld. Ja, dieses Problem kennen wir leider. Und auch Metal wurde leider nicht verschont. Ich meine, Gottverdammt, Alter, was wurde mit Chop Suey von System of the Down gemacht? Was zur Hölle? Oder was hat MGK teilweise mit einigen Songs gemacht? Es ist leider wirklich traurig. Aber Lil Uzi Vert oder auch MGK, ihr könnt uns gar nichts. Denn in der Vergangenheit hatten wir auch sehr positive Beispiele von, Covers. Wir hatten sogar eine gesamte Reihe, und zwar von dem Label Fearless Record, Punk Goes. Da hatten wir unter anderem Punk Goes Metal, Punk Goes Pop, Punk Goes alles gefühlt. Also Punk Goes vermutlich auch deine Urgroßmutter. Und auch wenn das da gesagt wird, sag ich mal, Punk Goes, waren auch verdammt viele Metal-Bands dabei, welche, ich sag mal, Covers hochgeladen haben. Darunter auch Bands, die inzwischen relativ bekannt sind. Motionless in White, Ice Nine Kills, Falling in Reverse. Ja, Motionless in White, Ice Nine Kills. Wir reden bitte nicht über das, Falling in Reverse Cover. Und ich muss auch sagen, das Ice Nine Kills Cover von Animals, Killer. Höre ich bis heute noch. Also, was kann ich damit sagen? Es ist einfach geil. Aber auch andere Art von Covers sind mir in den letzten Jahren aufgefallen. Da ist so ein kleiner Mann, ein bisschen muskulös vielleicht, der auch mal sich ein bisschen mit Bären anlegt, beziehungsweise mit den Wrestles. Hat jetzt auch eine kleine Deathcore-Band. Alex Terrible mit Slaughter to Prevail. Ja. Der hat gestartet als Coverjunge, welcher auf seinem YouTube-Kanal einfach nur irgendwelche Songs, ich sag mal, nachsingt. Dabei ist halt natürlich direkt aufgefallen, Alter, der hat einen verdammt guten Growl, der hat eine verdammt tiefe Stimme. Den sollten wir eventuell ein Auge behalten. Und naja, wir hatten recht. Inzwischen hat er seine eigene Band, steht im Rampenlicht, hat riesengroße Shows, hat auch 5000 Kontroversen, aber man kann sagen, was man will. Der hat's einfach abgerissen. Auch wenn er damals einen echt verdammt peinlichen Namen hatte. Junge, was war das bitte mit fucking Satanic, was auch immer, Alter? Was war das? Naja, jeder hat mal eine cringe Vergangenheit. Und gerade wenn man Teenie war, Alter, man kommt mit den verrücktesten Namen an. Ich glaube, ich war da auch nicht besser, oder? Na, ich glaube nicht. Aber ein weiteres gutes Beispiel für mich ist tatsächlich Martha mit Bring Me the Horizon. Sie hat ein Cover hochgeladen von Bring Me the Horizon Doomed, was relativ gut durch die Decke gegangen ist. Um genau zu sein, ist es so durch die Decke gegangen, dass sie den Song jetzt sogar live mit Bring Me the Horizon performen durfte. Und deswegen denke ich, sollten wir eigentlich die Coverkultur im Metal relativ wertschätzen. Klar, es gibt die Leute, die einfach nur ein Cover hochladen für seelenlose Innovation und hey, schnell mal Cash Grab, weil hey, die Noten haben wir ja schon. Man weiß auch, wie man das ungefähr zu singen hat. Komm, machen wir mal. Aber es gibt auch verdammt gute Covers. Covers, wo man seine eigene Kreativität reinbringen kann, wo man seinen eigenen Flow mit reinbringen kann. Und wo man teilweise sogar eine Version des Originals überstellen kann, welche cool ist.
welche man sich geben kann. Und naja, wenn man das Original hören will, kann man auch das Original hören. Es wird einem nicht wirklich aufgezwungen, das Cover zu hören. Auch im zum Beispiel Vocaloid Pop, da wird alles durch und runter gecovert. Mit halt dem Verständnis, dass man halt selbst kreative Arbeit machen muss. Dass man halt seine Instrumentals eventuell selber macht oder halt eben selber Vocals aufnimmt. So vereinbart man das dann auch rechtlich, dass man nicht irgendwelche Copyright-Probleme hat oder sonst was. Und so erstellt man gute Covers. So hat man einen Konsens in der Musikszene und so kannst du eigentlich auch nicht viele Leute mad machen. Gerade wenn man von einem anderen Genre covert, ist es eigentlich schon eher interessant zu sehen, was man denn aus einem Genre so macht. Sei es nun Pop, welcher jetzt in brutalsten Metal übergeht, oder teilweise sogar andersrum. Lorna Shore wurde schon als Popband gecovert. Ich habe keine Ahnung, wie das möglich ist, aber es schien möglich zu sein. Und daher, wenn ihr irgendeinen Coversong seht, hört mal rein. Schaut mal, ob da vielleicht ein kleiner Künstler oder eine kleine Künstlerin ist, die noch nicht eventuell das Werk dazu hat, ihr eigenes Ding zu machen, aber definitiv das Talent hat, ihr eigenes Ding zu machen. Wer weiß, vielleicht hat sie ja Aufmerksamkeit verdient. Vielleicht seid ihr sogar dann am Ende Teil eines größeren Wohls. Wer weiß. Ich denke, wir sollten weitermachen mit einem Song. Viel Spaß!

Freunde, ihr seid immer noch bei Hartmetall und ihr hört immer noch dem wundervollen Moderator Momme zu. Für diese Mod möchte ich allerdings eine Triggerwarnung aussprechen. Es geht um schwerste Pädophilie, teilweise versuchte Verge und am Ende auch Mord. Wobei ich glaube, der Mordpart wird eher die meisten von euch freuen als alles andere in dieser Mod. Es geht um den Lost Prophets-Sänger Ian Wilkins. Lost Prophets war, ich sag mal, eine relativ erfolgreiche Band mit auch guten Touren und allem drum und dran, bis dann herauskam, dass der Sänger Ian Wilkins wohl im Besitz sämtlicher Kinderporno war. Und auch schon einige, ich sag mal, Fantasien in Richtung Kinder hatte. Dafür ist er dann zu Recht ins Gefängnis gekommen, wurde verurteilt für mehrere Jahre und hat später sogar eine noch längere Strafe bekommen, weil auch aus dem Gefängnis heraus er versucht hat, mit dem Baby einer Freundin, ja, quasi, wie soll man das jetzt beschreiben, Alter? Er wollte ein Baby von einer Freundin mit dem Sex haben und halt eben das im Gefängnis, vom Gefängnis aus her, klarstellen. Das kam halt ans Tageslicht und auch da hat er wieder eine noch weitere, längere Gefängnisstrafe bekommen. 2025 jedoch wurde er im Gefängnis erstochen. Er hat schon mehrmals angekündigt, dass im Gefängnis, ich sag mal, er jetzt nicht so beliebt war. Ja, auch, ich sag mal, in Gefängnissen kommen Pädophile jetzt nicht so gut an. Und ja, 2025 war es dann tatsächlich soweit. Und Ian Wilkins verließ das Leben. Denn er wurde erstochen. Die zwei, ich sag mal, Hauptverdächtigen waren jetzt vor Gericht. Sie plädieren darauf, dass sie unschuldig sind, nichts mit dem Mord zu tun haben und auch kein Messer oder sonstiges besitzen. Es gibt ungünstige Kameraaufnahmen, die, ich sag mal, Inhaftierten zeigen, wie sie auch sagen, dass Ian Wilkins gefährlichst halt sterben soll oder dass sie halt lachen, wenn der halt tot ist. Da begründen sie es allerdings damit, dass, naja, Ian Wilkins halt verdammt unbeliebt war und dass es den einen Häftling halt im Allgemeinen sehr stört, mit so vielen Sexualstraftätern in einem Raum zu sein. Bei Ian Wilkins war das sogar ein Nachbar. Daher wäre auf jeden Fall der Hass irgendwo schon begründet und ich sag mal, Ian Wilkins ist jetzt auch echt nicht der beliebteste in der Metal-Szene oder in allgemein irgendeiner Szene. Der gesamte Vorfall bzw. das gesamte Gericht wird jetzt nochmal aufs Eis gelegt und wieder neu aufgefahren. Heißt, nächstes Jahr geht's dann nochmal weiter, um zu schauen, haben die beiden nun Ian Wilkins umgebracht oder nicht. Ich muss aber sagen, wenn sie es getan haben, dann ja, also Mord ist scheiße, leid tun tut's mir nicht und vor allem, die haben schon lebenslänglich, also ich glaube, da wird es jetzt keine noch größere Strafe geben. Was sollen die bekommen? Nochmal lebenslänglich? Also zwei Leben sollen die dann absitzen? Wie soll das denn aussehen? Ich habe keine Ahnung. Ihr hört jetzt noch einen Song. Und dann geht's auch weiter zur Abmod. Wir sind nämlich schon fast wieder durch, Leute. Es ist unglaublich.

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0: Freunde, ach, war das heute wieder schön mit euch. Ihr wart bei Hartmetall, ihr habt dem wundervollsten Moderator des Universums zugehört, welcher auch kein bisschen selbstverliebt ist. Bombe. Und ja, heute haben wir über Lost Prophets Sänger Ian Watkins gesprochen und seinen Tod und wie es nun den Mördern geht, beziehungsweise den angeklagten Mördern, weil den noch nicht feststellt, ob sie nun wirklich die Mörder sind oder nicht. Wir haben ein bisschen über Bringing the Horizon geredet, über das Interview beim Nick Nocturnal Podcast, dann das Outing von Caleb Shomo und warum das schon wieder eine massive Schlammschlacht im Social-Media-Bereich ist und natürlich nochmal die Coverbands bzw. die Coversongs und warum ich denke, dass sie ein wichtiger Teil vom Metal sind. Freunde, ich hoffe, ihr hattet eine sehr, sehr schöne Zeit. Lasst euch nicht von den, ich sag mal, etwas ernsteren Themen dieser Sendung heute beeinflussen. Macht euch einen schönen Tee, vielleicht eine Tasse Kaffee, vielleicht auch noch, keine Ahnung, irgendwas anderes. Habt einen schönen Abend und in diesem Sinne,
1: goodbye!

0: Verantwortlich für Düsse-Senn ist der Geschäftsführer von den Schleswig-Holsteinischen Heimatbund, Benjamin Abel ut Molfsee.
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0: Das Wetter für morgen sind um den 30. 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Morgen an Sonnum gibt es in meisten Deals dröge Mischen und ton Deal längeren Sündchen und mal weniger, mal mehr Wolken. Die Höchstwerten liegt bei 20 Grad in Leck und klattern bit ob 24 Grad in Groth-Grönau. An der See sind dat 18 bis 22 Grad. Dort weit in Tondel schwacke, aber auch forkenmortige und tietwies böig abfrischende West- bit Nordwestwind. Die wiederen Wetteraussichten. An Sündach wesselt sich Sünn und Wolken af. Tietwies ist dat düchtig wulkig. Die meiste Tiet blüfft dat dröch, in enkeltere Beden trägt dann aber gegen Abend Regenschuhen ab. Die Höchstwerten sind 18 bis 22 Grad. An der See sind das 17 bis 20 Grad. Dort weit in schwacken bis mordigen Wind, der zumeist und westliche richten können.

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0: 3 Minuten vor 6.
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1: Herzlich willkommen zu einer neuen Ausgabe von Michis Musikmix. Verantwortlich für die Sendung bin ich selbst, Michael Konrad. Heute habe ich für euch die größten deutschsprachigen Hits aller Zeiten. Ich wünsche euch viel Spaß und gute Unterhaltung. Polarkreis 18 war eine Popgruppe aus Dresden und wurde Weihnachten 1997 gegründet. Die erste Veröffentlichung war ein kostenfreies 5-Track-Album im Jahr 2004. 2006 belegte die Band den zweiten

siebten Platz beim F6 Music Award und ging aus als Sieger des Blue Inn Festivals hervor. Hier ist Polarkreis 18 mit dem Song Allein Allein. Danach kommt die Spider-Murphy-Gang mit dem Song Skandal im Sperrbezirk.

Peter Schilling, geboren am 28. Januar 1956 in Stuttgart, ist ein deutscher Sänger, Songwriter, Buchautor und Musikproduzent. Er zählt zu den kommerziell erfolgreichsten Künstlern der neuen deutschen Welle. Seine Lieder handelten anfangs oft von Science-Fiction-Themen wie der Zukunft des Planeten Erde oder der Raumfahrt, später auch von persönlichen Themen. Hier geht es jetzt weiter mit Peter Schilling und dem Titel Major Tom und danach kommt Rammstein mit dem Titel Amerika.

0: Trio war eine Band aus Norddeutschland, die Anfang der 1980er Jahre im Zuge der Neuen Deutschen Welle bekannt wurde. Trios Musik bestand nahezu nur aus E-Gitarre, Schlagzeug und Gesang. Ihr größter Hit war Da, da, da, ich lieb dich nicht, du liebst mich nicht, aha, aha, aha, den ihr jetzt hören könnt. Danach gibt es aus dieser Zeit noch Nena mit 99 Luftballons.
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4: Werk ist eine deutsche Band aus Düsseldorf, die 1970 von Ralf Hütter und Florian Schneider gegründet wurde. Das Ensemble gilt als wesentliche Mitgründer der Düsseldorfer Schule in der elektronischen Musik und wird auch als Multimedia-Projekt bezeichnet. Neben vielen Preisen erhielten die den deutschen Musikgruppe 3 Grammys, 8 Auszeichnungen und wurden 2021 in die Rock and Roll Hall of Fame aufgenommen. Musikalisch habe ich jetzt für euch Kraftwerk mit dem Titel Autobahn und danach geht es weiter mit Oli P. und dem Titel Flugzeuge im Bauch.

Andreas Burani, geboren am 2. November 1983 in Augsburg, ist ein deutscher Popmusiker und Synchronsprecher. Er wuchs in Augsburger Stadtteil Bergheim mit zwei Schwestern auf und wurde am musikalischen Zweig des Gymnasiums bei St. Stephan unterrichtet. Seine Mutter war Lehrerin. Im Mai 2011 erschien sein erstes Debütalbum »Nur in meinem Kopf«. Im Juni erfolgte dann die Veröffentlichung seines Debütalbums »Staub und Fantasie«. Hier ist jetzt Andreas Burani mit dem Song »Auf uns« und im Anschluss dann die Ärzte mit dem Titel »Männer sind Schweine«.

Ihr hört heute die größten deutschsprachigen Hits aller Zeiten bei meiner Show MMM, Michis Musikmix. Ich und ich ist ein deutsches Popmusikprojekt, das aus den Musikern Annette Humpe und Adel Tawil besteht. Sie lernten sich zufällig in einem Tonstudio im Frühjahr 2002 in Berlin kennen. Als Humpe auf Tawils Stimme aufmerksam wurde, suchte sie Kontakt zu ihm. Aus dieser Begegnung entstand 2004 ein gemeinsames Album, das am 18. April 2005 erschien. Jetzt gibt es hier von mir Ich und Ich mit dem Song So soll es bleiben und danach Falco mit dem Song Genie Part 1.

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Newsflash. In den letzten Monaten ist die Zahl der vermissten Personen dramatisch angestiegen. Die jüngste Veröffentlichung der lokalen Polizeibehörde berichtet von einem weiteren tragischen Fall. Es handelt sich um ein 19-jähriges Mädchen, das zuletzt vor 14 Tagen gesehen wurde. Die Polizei schließt die Möglichkeit nicht aus, dass es sich hier um ein Verbrechen handelt.

Ich bedanke mich, dass ihr bei MMM Michis Musikmix zugehört habt. Das waren die größten deutschsprachigen Hits aller Zeiten. Verantwortlich für die Sendung bin ich selbst, Michael Konrad. Wir beenden die Sendung mit der Gruppe Torfrock und dem Titel Beinhart aus dem gleichnamigen Werner-Film. Tschüss, euer Michi. Beinhart wie ein Rocker.

0: Die folgende Sendung ist eine Wiederholung vom 28.03.2025.
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0: Hallihallöchen, ihr konkurrenzlosen Königskrabben da draußen. Und herzlich willkommen zu einer weiteren pickepackevollen und knackfrischen Ausgabe von Random Radio, jeden Freitag von 19 bis 20 Uhr. Ich bin der liebe Lukas, ich habe mal wieder ganz viel tolle Musik für euch ausgegraben und die Soundtrack-Zeit mitgebracht. Und der liebe Marlon spendiert uns später auch noch einen Hip-Hop-Track der Woche. Ist das nicht fantastisch? Starten tun wir jetzt erstmal mit der Band The War on Drugs, mit ihrem Track Under the Pressure.

Connor J. O'Brien mit seiner Band Villagers und ihrem Track Everything I Am Is Yours hier bei Random Radio. Radio ist auch ein gutes Stichwort, denn die nächste Band kurbelt fleißig am Frequenzregler rum. Das müsst ihr natürlich nicht machen, denn ihr seid ja schon beim besten Sender im gesamten Äther. Es folgt die New Yorker Space Rock Band Silver Apples mit dem Track Program aus ihrem Debütalbum von 1968.

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2: Unser Hip-Hop-Track der Woche stammt von Persteezy, beziehungsweise mittlerweile nennt er sich nur noch Steezy, einem Rapper aus Kiel, den viele durch das Video-Battle-Turnier kennen dürften. Vor so 10, 15 Jahren war das ja der Shit. Und den hatten wir ja auch schon mal in der Sendung zu Gast. Liebe Grüße an der Stelle. Der hat ein Album rausgebracht mit dem Titel Gesten. Auf jeden Fall empfehlenswert, da mal reinzuhören. Und zusammen mit dem Rapper Weekend, den er aus seiner Battle-Zeit kennt, den viele durch Tracks wie Schatz, du Arschloch kennen, der bei Chimperator lange Zeit gesigned war. Mit dem hat er einen Track gemacht, der heißt Farid Bang und ist ein ja, recht ironischer Song über die aktuelle bzw. Deutschrap-Szene von vor ungefähr 5 Jahren. Auf jeden Fall eine witzige Sache und deswegen hören wir da jetzt rein. Unser Hip-Hop-Track der Woche, Steezy featuring Weekend mit Farid Bang.
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Die japanische Band One OK Rock mit ihrem Song Proof, Titelsong der Serie Beyblade X, in deren zweiten deutschen Synchronfassung, also der, die eigentlich überall gezeigt wird, ich übrigens als der Battle-Kommentator Number Zero zu hören bin. Beim deutschen Streaming-Anbieter mit den drei Buchstaben und dem Plus werden die ersten 10 Folgen allerdings nach wie vor mit der ersten Synchro, also ohne mich, gezeigt. Es geht weiter im Programm mit Tom Rosenthal. Er singt für uns Take Care.

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1: Ein Mann und sein Auto kämpfen gegen das Unrecht. Gemeint sind natürlich das unschlagbare Duo Michael Knight, gespielt von David Hasselhoff, und seinem sprechenden computergesteuerten Auto Kit. Die ikonische Titelmelodie stammt von Stu Phillips und Glenn A. Larson und ist unsere heutige Soundtrack-Zeit.

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The Hollies mit The Air That I Breathe beenden die heutige Ausgabe von Random Radio. Uns gibt es jeden Freitag von 19 bis 20 Uhr. Die Wiederholung am Samstag von 19 bis 20 und am Dienstag von 11 bis 12 Uhr. Folgt uns auch auf unseren Socials und verantwortlich für diese Sendung war Lukas Wecker aus Kiel. Hoch die Hände!

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0: Gleich 8:55.
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0: 9 Minuten vor 11.
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0: 1 vor 12.
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